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1: Ich freue mich sehr. Ich habe heute Besuch und ich würde einfach mal sagen, dieser Besuch stellt sich einfach mal selber vor. Hallo.
2: Hallo Susanne. Ich bin Farina Runger aus dem Familienbeirat Wildau. Danke für die Einladung.
1: Ja, schön, dass du da bist, Farina. Ich freue mich sehr, denn wir wollen natürlich mal gucken. Es gibt viel, über was wir reden können. Vielleicht erstmal zur Begrifflichkeit. Familienbeirat, das klingt so, ich glaube, da können sich wenige was drunter vorstellen. Was genau ist denn der Familienbeirat?
2: Wir als Familienbeirat sind sozusagen die Brücke zwischen den Familien aus Wildau und der Stadtpolitik. Also wir hören uns die Sorgen und Wünsche und Belange von Familien in Wildau an und gehen dann in den Dialog mit der Stadt darüber und versuchen eben die Dinge zum Positiven zu verändern.
1: Mhm. Familienbeirat klingt auch nach so einem Gremium. Habt ihr ein festes Büro oder eine Institution, wo man euch findet, oder trefft ihr euch regelmäßig an ausgewählten Orten?
2: Also wir haben kein Büro. Wir sind alles ehrenamtliche Familieneltern und wir treffen uns einmal im Monat oder dann eben nach Bedarf, meistens im Familientreff Kleeblatt im Moment.
1: Wie bist du dazu gekommen, dich überhaupt ehrenamtlich da zu engagieren?
2: Ich habe mich lange beruflich mit der Bürgerbeteiligung in der Stadtentwicklung auseinandergesetzt und war da immer in dieser Rolle von einer neutralen Vermittlerin. Was ich auch spannend fand, am spannendsten fand ich dann eigentlich immer mit Kindern und Jugendlichen zusammenzuarbeiten. Und jetzt durch den Familienbeirat kann ich eben vor Ort konkret etwas dazu beitragen und verändern. Und das ist sehr spannend.
1: Was reizt dich daran besonders?
2: Ich glaube, dass man wirklich was verändern kann vor Ort und dass es einfach noch ein bisschen mehr Demokratie in die Politik bringt. Also ein bisschen mehr direkte Demokratie. Das finde ich sehr wichtig und das freut mich, da ein Teil von zu sein.
1: Ich glaube, das geht gerade in kommunalpolitischen Ebenen immer ganz gut, weil man ja sehr nah dran ist, ne? Also ist es eher so, dass ihr als, sagen wir mal, Familienbeirat tatsächlich beratet oder engagiert ihr euch ganz aktiv sozusagen mit euren Argumenten?
2: Sowohl als auch. Also wir sind natürlich ein beratendes Gremium, was mit der Stadtpolitik in Kommunikation steht und auch in enger Zusammenarbeit. Im Prinzip sind wir natürlich da, um für die Familien zu arbeiten. Und wir haben keine direkte Entscheidungsgewalt, aber unsere Stellungnahmen, die fließen eben ein in die Stadtpolitik und wir versuchen einfach in sehr engen Austausch zu gehen, sowohl mit der Politik als auch mit den Familien.
1: Für was für Themen seid ihr Ansprechpartner?
2: Eigentlich für alles, was sich um Familien dreht. Also da, wo der Schuh gerade drückt, ist es meistens immer am präsentesten im Alltag. Häufig sind es die kleinen Themen, die erstmal klein erscheinen und dann aber größere Strahlkraft haben, die einen eben im Alltag beschäftigen. Genau. Und ansonsten, ob es jetzt gute Schulwege sind, das Schulessen, ob es die Bushaltestelle vor der Tür ist oder vielleicht auch der Sportverein. All das betrifft uns natürlich auch für die Kinder und für die spezifischen Belange der Kinder.
1: Ja. Und wie arbeitet ihr dann zusammen? Ist es eben rein in der Stadtverwaltung oder gibt es dann sowas, dass man sich mit den Schulen, mit den Kitas zusammensetzt? Tatsächlich auch mal ein bisschen guckt, so Schulwege ist ja ein großes Thema, ne?
2: Genau, also wir versuchen natürlich mit allen in Kontakt zu treten. Wir sind kein Teil der Stadtpolitik im eigentlichen Sinne, dass wir mit im Volkshaus sitzen, sondern wir treten einfach in Kontakt mit allen und sind da sehr offen und versuchen eben unser Netzwerk immer weiter auszubauen, denn von dem Netzwerk lebt es letztendlich. Also nur durch ein großes Netzwerk kann man am Ende auch Dinge verändern, gerade in kleineren Städten. Mhm. Und das ist hier schon toll, hier gibt es schon gute Netzwerke und auch viele Akteure, die sich engagieren. Und wir versuchen einfach auch ein Teil davon zu sein.
1: Und warum braucht überhaupt Wildau einen Familienbeirat? Warum ist das so wichtig?
2: Verbessern kann man es immer.
1: Okay.
2: Ja, also ich finde, ein Beirat und vor allem ein Beirat speziell für Familien gibt eben denen nochmal eine direktere Stimme in der Demokratie, die eben nicht so laut sprechen können, wie jetzt zum Beispiel Kinder und Jugendliche oder Familien, die einfach mit ihrem Alltag schon genug zu tun haben. Mhm. Und häufig ist ja gut gemeinte Politik für Familien vielleicht auch ein bisschen weiter entfernt davon, was die Familien dann eigentlich wirklich in ihrer Lebensrealität erleben. Und wir versuchen eben die Brücke zu schlagen, dadurch, dass wir auch alle selber nah dran sind.
1: Und ich würde sagen, mehr über die besondere Arbeit des Familienbeirats hier in Wildau mit Farina Runge, mein Gast heute bei Radio SKW.

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1: Mein Gast heute Morgen ist Farina Runge vom Familienbeirat hier aus Wildau. Hallo, guten Morgen, liebe Farina.
2: Hallo.
1: Was sind denn eigentlich hier gerade so in Wildau die Themen, die Familien ganz besonders beschäftigen?
2: Auf jeden Fall Themen des Alltags. Also es geht viel um sichere Schulwege, um Freizeitangebote, Spielplätze und auch andere Begegnungsorte. Auch viel darum, Angebote zu vernetzen und überhaupt erstmal bekannt zu machen. Also die Leute wissen manchmal gar nicht, vor allem wenn sie zugezogen sind, wo sie jetzt genau hingehen können, wo Anlaufstellen sind, wo sich die Kinder und Jugendlichen vielleicht auch treffen können, wo sie einfach Kinder sein können. Mhm. Und das beschäftigt viele. Und ansonsten jetzt gerade ganz aktuell vielleicht nochmal das Thema sichere Schulwege. Dadurch, dass hier ja gerade ein Unfall war mit einem Schulkind auf der Karl-Marx-Straße, das ist gerade sehr aktuell, das beschäftigt einfach viele.
1: Was würdest du sagen, sind gerade für Familien große Herausforderungen hier in Wildau?
2: Auf jeden Fall die Betreuung der Kinder, also alle Themen, die Kindertagespflege, Kita, Kindergarten, Schule, Hort betreffen. Die Situation der weiterführenden Schule hier in Wildau natürlich auch, mit der Frage, ob es jetzt hier bald ein Abitur geben soll oder nicht, oder eine Abiturmöglichkeit geben soll. Und sonst wirklich auch viel die Situation, wo sich die Kinder treffen können und aufhalten können in jeder Altersstufe.
1: Wie würdest du sagen, ist das Netz eigentlich hier an Angeboten für Kita und Schulkinder?
2: Eigentlich haben wir ein gutes Netz. Wildau ist ja nicht umsonst eine der familienfreundlichsten Städte gewesen vor ein paar Jahren im Ranking. Und es wird viel gemacht. Die Stadt macht auch von sich aus schon viel. Es ist immer Luft nach oben. Und ich glaube, der größte Punkt, den man einfach noch zum Positiven verändern könnte, wäre, das alles noch mehr zu vernetzen und Hand in Hand zu arbeiten.
1: Genau. Wie ist es denn eigentlich mit generationsübergreifenden Angeboten? Also gibt es sowas, wo man sagt, da treffen sich dann auch viele Generationen mal zusammen? Das ist ja auch mal ein interessantes Konzept.
2: Ich glaube, es gibt Orte, an denen sich viele Generationen automatisch treffen. Wenn ich jetzt zum Beispiel an das Wildorado denke oder an die Sportvereine, dann sind das, glaube ich, automatisch Orte, an denen die Generationen auch wirklich miteinander zu tun haben. Ansonsten haben wir natürlich jetzt nicht den klassischen Mehrgenerationen-Treffpunkt im eigentlichen Sinne, den man jetzt in der Stadtplanung so ausweisen würde. Das ist auf jeden Fall was noch Entwicklungsbedarf hat.
1: Mhm. Ja, würde ich auch so sagen. Blicken wir mal so ein bisschen in diese kommunalpolitische Ebene. Könnte es da ein bisschen mehr Unterstützung und Aufmerksamkeit gerade für Kinder und Jugendliche in Wildau geben?
2: Ich glaube, die kann es immer geben. Die Kinder und Jugendlichen, die können ja selten selber für sich sprechen. Das heißt, wir als Erwachsene müssen einfach Agenten der Kinderinteressen sein. Und trotzdem, klar, Familie hört ja auch nicht auf ab einem bestimmten Alter. Ne? Wir reden jetzt sehr viel über Kinder und Jugendliche, weil es natürlich auch viele beschäftigt und weil das auch sehr schnell das ist, woran man beim Familienbeirat denkt. Gleichzeitig geht ja Familie weit über dieses Alter hinaus. Und das ist eben auch schön, in dem Fall eigentlich an alle Altersstufen zu denken und auch an alle Konstellationen.
1: Gibt es so ein Projekt, wo du sagst, ach Mensch, da haben wir jetzt wirklich viel gemacht, da hat sich die Arbeit des Familienbeirats so richtig mal gelohnt, da hat man das gesehen, die Ernte.
2: Ich hoffe, da kommen wir noch hin, dass sich das so in vielen Projekten so anfühlt. Wir stecken ja quasi als Familienbeirat noch in den Kinderschuhen. Also wir wurden jetzt im letzten Jahr im Sommer berufen, dann haben wir uns alle erstmal kennengelernt. Dann gibt es vielleicht auch mehr formale Dinge, die man erstmal besprechen und klären muss, als man sich das so vorstellt in einem neuen Gremium. Das haben wir dann auch gemacht und jetzt haben wir eine tolle Arbeitsgrundlage und haben uns auch schon ganz gut nach unseren Stärken aufgeteilt unter den Ehrenamtlichen, die wir sind. Und genau, jetzt müssen wir einfach gucken. Wir haben schon einige Anfragen weiterleiten können und mit der Stadt besprechen können. Und gerade ist tatsächlich unsere größte Aufgabe, dass die Leute wissen, dass es uns gibt. Deswegen ist es auch so toll, dass wir jetzt gerade hier sein können und ich darüber sprechen kann, weil wir einfach versuchen, jede Plattform zu nutzen, um eben bekannt zu machen, dass alle uns ansprechen können. Also wenn jetzt jemand das gerade hört und denkt, ich habe noch ein tolles Thema für den Familienbeirat, dann schreibt uns gerne eine Mail an familienbeirat@wildau.de oder sprecht uns an, falls ihr jemanden von uns kennt.
1: Mehr über die besondere Arbeit des Familienbeirats heute mit Farina Runge. Sie ist mein Gast hier bei Radio SKW.

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1: Ich freue mich sehr, mein Gast heute Morgen ist Verena Runge vom Familienbeirat hier aus Wildau. Nochmal herzlich willkommen bei uns.
2: Hallo.
1: Wir haben schon viel Tolles über die Arbeit des Familienbeirats erfahren, der relativ frisch jetzt am Start ist, wo es erstmal so ein bisschen darum geht, sich wahrscheinlich so zu konsolidieren, um zu gucken, wo man so gerade steht. Ich finde ja immer ganz spannend, auch so eine Interaktion natürlich mit Wildauerinnen und Wildauer. Wie wichtig ist euch das in dieser Arbeit?
2: Ja, das ist unser Fundament. Also das ist unsere wichtigste Ressource. Wir brauchen natürlich den Input der Wildauer Familien und nur dann können wir auch wirklich was verändern oder wissen auch, was wir verändern sollen. Also das ist ganz, ganz wichtig.
1: Gibt es trotzdem so einen Moment, wo du jetzt schon gesagt hast, das ist so ein bisschen frustrierend, sich dem Thema zumindest schon mal anzunähern?
2: Naja, ich glaube, wenn die Mühlen alle relativ langsam mahlen, dann beißt man sich natürlich trotzdem ein bisschen die Zähne aus. Aber es schult einem auch in Geduld. Die Sachen verändern sich nun mal nicht von heute auf morgen. Und trotzdem gibt es kleine Stellschrauben, an denen man schon viel verändern kann. Und das ist dann toll.
1: Okay. Ist es schwierig, so als Familienbeirat dann zum Beispiel, eben müsst ihr wahrscheinlich auch in so einer Stadtverordnetenversammlung euch mal vorstellen, präsentieren? Ist es dann, wenn man den lokalen Politikerinnen und Politikern gegenübersteht und sagt, so, jetzt ist hier die Stimme der Familie, ist das so ein Herzschlagmoment?
2: Also ich muss sagen, ich persönlich bin jetzt eher selten bei den abendlichen Terminen dabei.
1: Woran es wohl liegen mag.
2: Genau, aber wenn man dann da ist, wir versuchen, dass immer jemand von uns eben präsent ist und da ist und wir dürfen dann eben auch etwas sagen zu bestimmten Themen, haben wir dann eben Redebeiträge. Genau, und dürfen Fragen stellen und kriegen dann eben die Dinge erklärt oder gehen in den Dialog, das ist schon schön. Genau, und bestimmt ist das erstmal aufregend, wenn man da etwas sagt, aber hier sind ja alle sehr nah dran. Also wir sind eine kleine Stadt, letztendlich kennt am Ende irgendwo jeder jeden, so ist es ja schon und das, da wächst man so rein, ne? Und das hat auch, glaube ich, viele Vorteile dann am Ende.
1: Du hattest schon angesprochen, am 11.11. an der TH Wildau gibt es eine tolle Veranstaltung. Plant ihr selber als Familienbeirat auch Veranstaltungen, irgendwelche Info, ja, Nachmittage, wo man euch kennenlernt und die Arbeit?
2: Genau, also geplant ist auf jeden Fall, dass wir öffentliche Sitzung klingt immer so formal, also wir sind Leute, die sich treffen und natürlich für die Familien in Wildau arbeiten, aber wir sind auch ganz normale Personen, die Familien haben, also wir sitzen da jetzt nicht alle in Schlips und Krawatte. Wir planen, die Sitzung öffentlich zu machen und dann eben auch bekannt zu geben, wann man kommen kann und sich direkt dort mit uns austauschen kann. Vieles passiert tatsächlich eher so im Alltag, in Gesprächen, die man führt, wenn dann gerade irgendwas aufploppt, ne, beim Elternabend oder am Spielplatz oder während man beim Fußballspiel seinen Kindern zuguckt. Solche Dinge, die sorgen dann häufig dafür, dass man eben gut ins Gespräch kommt mit verschiedenen Eltern und Kindern und Jugendlichen. Und ansonsten sind wir zum Beispiel beim Stadtfest dabei und haben da einen Stand mit den anderen Beiräten. Und genau, so versuchen wir jetzt einfach viele Möglichkeiten zu nutzen, dass man uns ansprechen kann.
1: Sehr gut. Und ich würde sagen, mehr über die besondere Arbeit des Familienbeirats hier in Wildau gleich hier bei Radio SKW.

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1: Hier ist Radio SKW und ein letztes Mal für heute im Gespräch Verena Runge vom Familienbeirat hier aus Wildau. Schön, dass du da bist. Nochmal herzlich willkommen bei uns.
2: Hallo.
1: Welche Themen werden denn so eigentlich Familien in den nächsten Jahren hier in Wildau besonders beschäftigen? Kann man das jetzt schon sagen?
2: Ich glaube, da ist Wildau wahrscheinlich gar nicht so speziell. Die Themen, die Familien in den nächsten Jahren beschäftigen werden, sind ziemlich übergreifend, würde ich sagen. Also klar, wir haben natürlich hier Themen, ne, sichere Schulwege, Sportangebote, Treffpunkte. Wir haben aber auch ganz übergreifende Themen, wie zum Beispiel einfach die Sicherheit von Kindern im öffentlichen Raum, die Sicherheit von Kindern im digitalen Raum, den Schutz von Kindern eben vor diesem schnellen Erwachsenwerden, dass sie eben noch wirklich Räume haben, in denen sie Kinder sein können. Das sind, glaube ich, wirklich Themen, die in den nächsten Jahren nochmal ganz andere Perspektiven fordern werden.
1: Gibt es was, was ihr explizit von der Politik oder auch Gesellschaft tatsächlich auch fordert als Sprecherinnen und Sprecher der Familien?
2: Das hoffe ich, dass wir ganz viele Dinge fordern werden. Dafür sind wir ja auch da. Wir wollen ja die Brücke schlagen zwischen den Dingen, die die Familien brauchen und dem, was die Politik eben verändert. Da sind wir auf die Hilfe angewiesen von allen Wildauerinnen, die sich gerne mit allen Themen bei uns melden können. Entweder uns persönlich ansprechen oder uns eine Mail schreiben an familienbeirat@wildau.de oder zukünftig uns hoffentlich auch auf Instagram und Facebook finden. Da sind wir jetzt gerade noch bei, das alles aufzubauen.
1: Das ist auch ein großer Bereich, das natürlich alles abzudecken, ne? Dass man natürlich gucken muss, wo kann man dann die jeweiligen Kanäle finden, wo man die Familien auch erreicht.
2: Genau, wir sind ja auch alle ehrenamtlich dabei. Ja. Also wir haben auch nur die Power, die wir quasi alle zusätzlich zu Jobs und Familie darstellen können. Aber wir sind dabei.
1: Du hattest anfangs sehr schön gesagt, dass Wildau eine wirklich eine schöne Stadt auch für junge Familien, überhaupt für Familien ist. Würdest du sagen, ist Wildau familienfreundlich? Beziehungsweise was macht denn so eine familienfreundliche Stadt aus deiner Sicht aus?
2: Ich glaube, familienfreundlich ist eine Stadt vor allem dann, wenn sich die Familien gesehen und gehört fühlen und wenn darauf eingegangen wird, was die Familien eben brauchen. Und nochmal, Familie ist vielfältig. Es gibt sehr viele unterschiedliche Bedarfe in sehr vielen unterschiedlichen Altersstufen und Zusammensetzungen. Und da muss man eben, glaube ich, als Stadt, wenn man wirklich familienfreundlich sein möchte, auch ehrlich hinhören und auch ehrlich bereit sein, etwas zu verändern, damit es besser wird. Und ich glaube, wie gesagt, Wildau ist da schon auf einem guten Weg, aber familienfreundlich muss eben gelebt werden. Und mit dem Familienbeirat zum Beispiel haben wir ja jetzt schon einen tollen Schritt gemacht dahin, dass die Familien eben direkteren Kontakt zu der Politik haben können.
1: Könnte es trotzdem ein bisschen mutiger, ein bisschen kreativer zugehen?
2: Natürlich. Ich glaube, die besten Ideen entstehen, wenn man einfach mal Spontanität und Kreativität zulässt. Da sind Kinder ja so, so gut drin und da können wir noch viel von den Kindern und Jugendlichen lernen, die meistens als Leute, die wirklich ihre Lebensrealität jeden Tag vor Augen haben, manchmal die besten Ideen haben für unsere Städte und unser Zusammenleben.
1: Du hattest sehr schön gesagt, dass ihr natürlich Ansprechpartner für die vielen Familien seid. Ist es denn so, dass die Kinder und auch die Jugendlichen in den Familienbeirat mal auch kommen können und sagen, das sind unsere Themen?
2: Das hoffe ich sehr. Also wir versuchen ja schon mit den Schulen und auch mit den Kitas in Kontakt zu treten und freuen uns auch über jeden Vorschlag, dass wir mal eingeladen werden zu bestimmten Veranstaltungen und vielleicht auch bestimmte Zusammenarbeit mit Schule, Kita, Kindergarten, Sportvereinen entstehen, wo wir einfach mal mit reingehen können, zuhören können. Und ansonsten versuchen wir natürlich auch speziell Angebote zu schaffen. Dafür ist jetzt das Familienfest im Sommer natürlich eine tolle Möglichkeit.
1: Da freuen wir uns auch schon ganz doll drauf. Und dann sehen wir uns spätestens wieder. Jetzt haben wir viel erfahren über die Arbeit und auch, wie man euch kontaktieren kann. Was wünschst du dir denn für die Familien hier in Wildau und für eure Arbeit?
2: Ich wünsche mir für uns sehr, dass wir viel in Kontakt treten können mit den Familien, dass die Familien uns viel erzählen und dass wir in einen guten Dialog treten können. Und ich wünsche mir auf jeden Fall, dass die Familien einen guten Ort in Wildau bekommen, wo sie auch ihre Zukunft verbringen können und möchten.
1: Und wenn man Fragen hat, kann man sich direkt an euch wenden.
2: Genau, darum bitten wir sehr. Und auch nicht nur, wenn man Fragen hat, auch wenn jetzt jemand zugehört hat und denkt, wow, das klingt richtig toll, ich würde mich auch gerne engagieren, dann freuen wir uns über jeden weiteren Ehrenamtlichen oder jede weitere Ehrenamtliche, die Lust hat, unser Team zu verstärken.
1: Super. Ich danke sehr fürs Neugierigmachen, wünsche euch weiter eine ganz kreative, eine tolle Arbeit, einen guten Start in all das, was kommt. Und ich bin mir ganz sicher, wir sehen uns bald wieder, wir hören uns bald wieder. Und ich sage Dankeschön, Verena Runge, heute für das tolle Gespräch.
2: Vielen Dank.
1: Und das ganze Gespräch mit Verena Runge vom Familienbeirat hier in Wildau gibt es bei uns zum Nachhören unter radio-skw.de und auch unserem Spotify-Account.

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